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1: In Österreich müssen deutlich mehr Jugendliche im Laufe ihrer Schulbahn eine Klasse wiederholen als in den meisten anderen Industriestaaten, Tendenz steigend. Bei der jüngsten Ausgabe der PISA-Studie haben 18% der 15-Jährigen angegeben, dass sie schon mindestens einmal sitzen geblieben sind. An Brennpunktschulen waren es sogar 36%. Im OECD-Schnitt gab es 2025 nur knapp 11% Repetenten. Bei den PISA-Siegern Estland und Irland nicht einmal 5. Die Preise für Haushaltsenergie sind im August erneut gestiegen. Laut der Energieagentur sind sie im Vergleich zum Juli um 3,6% teurer geworden, im Jahresvergleich um knapp 10%. Besonders stark war der Anstieg bei Diesel und Heizöl. Die Energieagentur warnt, dass es in den nächsten Monaten weitere Preissteigerungen geben könnte. Ein 55-jähriger Villacher ist gestern bei einer Wanderung in Kärnten tödlich verunglückt. Der Mann stürzt beim Abstieg vom Petzeck im Bezirksspital an der Trau rund 100 Meter in die Tiefe. Ein Bergretter leistet zwar noch erste Hilfe, der Notarzt kann aber nur noch den Tod des Mannes feststellen. Red Bull Salzburg hat gestern den Schlager der Fußball-Bundesliga gegen Sturm Graz mit 3:0 gewonnen. Der LASK hat in Hartberg nur 3:3 gespielt. Ried hat den WRC mit 4:1 besiegt.
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4: Jetzt um die Uhrzeit noch frisch, also am besten Pulli oder Jacke drüber werfen. 13 Grad jetzt zum Aufstehen in Wien, 19 dafür schon in Graz und 14 Grad in Innsbruck. Die neue Woche beginnt generell wechselhaft und kühler, eine Mischung aus Sonne und Wolken. Auch der Wind heute mit am Start an der Alpennordseite. Am Vormittag auch noch einige Regenschauer mit dabei. Im Schnitt so zwischen 13 bis 20 Grad heute.
5: Das ist der Wochenstart und der Blick auf Österreichs Straßen. Und es läuft genauso, wie es laufen soll. Gute und vor allem sichere Fahrt.
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So muss der Montagmorgen sein mit den größten Hits der 80er. Einen wunderschönen wünsche ich euch. Startet schön rein in diesen Morgen. Ach, gleich mal mit dem Einknacksen rechts und links. Ich hoffe, ihr seid gut erholt vom Wochenende. Oder hängt es noch nach? Wollen wir nicht drüber reden, oder? Ja. Den besten Song dazu gibt es von Frankie Goes to Hollywood, nämlich Relax, hier für euch auf Radio Super 80s. Wir spielen für euch die größten Hits

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Oh ja, so klingt ein Montagmorgen mit den größten Hits der 80er, 21. September. Schönen guten Morgen an alle, die schon munter sind. Ja, es wird Zeit für einen Song Hall of Fame. Die großartigsten Songs der 80er gibt es hier bei uns, immer beim Supermoment um kurz nach halb. Und dieser Song, wir können alle, oder? Von der ersten Sekunde bis zur letzten. Hier ist für euch Peter Schilling.

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Genau so und nicht anders muss ein Montagmorgen klingen hier bei uns auf Radio Super 80s. Einen wunderschönen wünsche ich euch. Wir schicken euch natürlich bestens informiert in diesen heutigen Tag hinein. Wetternachrichten und Verkehr gibt's natürlich am Punkt bei uns. Keine Sorge davon, auch Tina Turner, Bruce Springsteen. Und hier ist Taylor Dane und Tell It To My Heart. Kommt gut und

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1: Die Salzburger ÖVP hat einen Nachfolger für den scheidenden Landeshauptvorstellvertreter Stefan Schnöll gefunden. Der aktuelle ÖVP-Klubobmann im Landtag, Wolfgang Mayer, wird das Amt übernehmen. Mit der Entscheidung gibt es auch Verschiebungen in den Ressorts. Mayer wird künftig für Finanzen, Verkehr und Gesundheit zuständig sein. Bundespräsident Alexander Van der Bellen, Bundeskanzler Christian Stocker und Außenministerin Beate Meinl-Reisinger sind ab heute im Rahmen der UNO-Generalversammlung in New York. Es steht ein gemeinsames Gespräch mit dem scheidenden UNO-Generalsekretär Antonio Guterres auf dem Programm. Guterres ist seit 2017 Chef der Weltorganisation. Seine zweite Amtszeit läuft Ende des Jahres aus. Der Schiffsverkehr durch die Straße von Hormuz ist am Wochenende stark zurückgegangen. Laut Schifffahrtsdaten sind nur noch ein Dutzend Rohstofffrachter die Meerenge passiert, verglichen mit 35 am Wochenende zuvor. Die Route ist für ein Fünftel der weltweiten Öl- und Flüssiggasversorgung sehr wichtig. In Oberösterreich ist der größte Eisenfund aus der Latenezeit in Europa gemacht worden. Bei Baggerarbeiten in einer Kiesgrube sind rund 500 Eisenbahnen mit einem Gesamtgewicht von einer Tonne entdeckt worden. Die Bahnen sind über 2000 Jahre alt. Forschende sprechen von einem echten Glücksfall für die Archäologie.
2: Gestern so schön spätsommerlich, heute starten wir in die neue Woche. Auf jeden Fall kühler und sehr wechselhaft, ein wilder Mix aus Wind, Sonne und Wolken mit am Start. Am Vormittag noch einige Regenschauer dabei, vor allem an der Alpen-Nordseite. Mit 13 Grad jetzt in Wien zum Aufstehen, 12 in St. Pölten und 14 Grad in Innsbruck.
3: Hallo zu euch ins Auto, der Blick auf Österreich Straßen. Wir sind in Salzburg auf der A10 in beiden Richtungen. Bei der Einhausung Flachau ein Unfall, dementsprechend in beiden Richtungen nur ein Fahrstreifen frei. Verzögerungen halten sich allerdings in Grenzen. In Oberösterreich dauert es länger am Weg nach Linz auf der B3 und zwar von Perg bis Mauthausen rund 10 Minuten. Und in Wien, Tangente Richtung Süden, von Hirschstetten bis zum Knoten Prater eine Viertelstunde Zeitverlust. Einiges auch los auf der A22 Richtung Tangente und zwar ab dem Tunnel Kaisermühlen. Gute Fahrt!
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Mit gleich mal Wham für euch mit The Edge of Heaven. Ja, Nina mit Fragezeichen habe ich mit eingepackt. Und das Wort des Tages übernimmt Gloria Estefan mit Get on Your Feet. Ja, wir starten rein. Mein Name ist Verena Schneider. Schönen guten Morgen.

Na, sind schon alle aus dem Haus, die aus dem Haus sein sollten? Oder gibt's noch ein paar Turbulenzen an diesem Montagmorgen? Sei es wie sei, wir bringen euch gut in den Tag gleich mal mit Starship. We built this city. Lauter drin ist erlaubt. Guten Morgen.

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Der Montag, der hat euch fest im Griff mit den größten Hits der 80er und mit Songs. Ja, Hall of Fame. Die großartigsten Songs der 80er gibt es hier bei uns immer um kurz nach halb beim Supermoment. Und hierzu kann ich nur eines sagen. 1997 im Wiener Ernst-Happel-Stadion. Die Karte hat damals 500 Schilling gekostet. Heutzutage ein Schnäppchen, 35 Euro. Ja, live gesehen. Ein absolut grandioser Knaller.

Ich habe vollkommen richtig gewählt. Das ist der Montagmorgen mit den größten Hits der 80er. Kommt gut und fein in den Tag. Ja, und ihr kriegt natürlich von uns die besten Informationen, wie es denn mit dem Wetter ausschaut weiterhin. Was ist das jetzt? Ich meine, Herbst beginnt diese Woche und so. Hm? Ja, oder kommt dann wieder was Warmes auf uns zu? Das alles kriegt ihr am Punkt. Also Wetter, Nachrichten und Verkehr. Davon Ralf Will und Big in

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1: In Österreich müssen deutlich mehr Jugendliche im Laufe ihrer Schulbahn eine Klasse wiederholen als in den meisten anderen Industriestaaten, Tendenz steigend. Bei der jüngsten Ausgabe der PISA-Studie haben 18% der 15-Jährigen angegeben, dass sie schon mindestens einmal sitzen geblieben sind. An Brennpunktschulen waren es sogar 36%. Im OECD-Schnitt gab es 2025 nur knapp 11% Repetenten. Bei den PISA-Siegern Estland und Irland nicht einmal 5. Der Schiffsverkehr durch die Straße von Hormuz ist am Wochenende stark zurückgegangen. Laut Schifffahrtsdaten sind nur noch ein Dutzend Rohstofffrachter die Meerenge passiert, verglichen mit 35 am Wochenende zuvor. Die Route ist für ein Fünftel der weltweiten Öl- und Flüssiggasversorgung sehr wichtig. Ein 55-jähriger Villacher ist gestern bei einer Wanderung in Kärnten tödlich verunglückt. Der Mann stürzt beim Abstieg vom Petzeck im Bezirksspital an der Trau rund 100 Meter in die Tiefe. Ein Bergretter leistet zwar noch erste Hilfe, der Notarzt kann aber nur noch den Tod des Mannes feststellen. Red Bull Salzburg hat gestern den Schlager der Fußball-Bundesliga gegen Sturm Graz mit 3:0 gewonnen. Der LASK hat in Hartberg nur 3:3 gespielt. Ried hat den WRC mit 4:1 besiegt.
2: Frisurtechnisch heute keine Mühe geben. Sehr, sehr windig, auch sehr bewölkt, zum Beispiel jetzt noch in Linz und in Klagenfurt bei 14 Grad, in Wien bei 13 Grad, Eisenstadt 12 Grad. Am Nachmittag, da zeigt sich dann die Sonne aber fast im ganzen Land. Heute auf jeden Fall kühler als gestern, also vielleicht eine Jacke mitnehmen. Zwischen 13 und 20 Grad, das höchste der Gefühle heute.
3: Hallo zu euch ins Auto, der Blick auf Österreich Straßen. Wir sind in Salzburg auf der A10 in beiden Richtungen. Bei der Einhausung Flachau ein Unfall, dementsprechend in beiden Richtungen nur ein Fahrstreifen frei. Verzögerungen halten sich allerdings in Grenzen. In Oberösterreich dauert es länger am Weg nach Linz auf der B3 und zwar von Perg bis Mauthausen rund 10 Minuten. Und in Wien Tangente Richtung Süden von Hirschstetten bis zum Knoten Prater eine Viertelstunde Zeitverlust. Einiges auch los auf der A22 Richtung Tangente und zwar ab dem Tunnel Kaisermühlen. Gute Fahrt!
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So muss ein Vormittag sein mit den größten Hits der 80er, wobei das ist nur am Morgen. Das ist noch ein Morgen, wo wir noch nicht ganz so fit sind. Vielleicht ist es auch schon der zweite Kaffee. Ja, ich würde sagen, den lassen wir uns jetzt mal genüsslich und in Ruhe schmecken mit Matthew Wilder und Break My Stride. Kommt gut und fein in diesen Montag.

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Schönen guten Morgen. Das sind die größten Hits der 80er hier bei uns auf Radio Super 80s. Diese Herrschaften habe ich live gesehen am Flugfeld in Wiener Neustadt. Gehören definitiv zur Hall of Fame. Die großartigen Songs der 80er. Hier sind für euch Pink Floyd.

Nicht ärgern, falls ihr gerade irgendwo im Auto sitzt und der vor euch vielleicht eine Spur zu langsam fahrt. Nicht ärgern, wenn ihr gerade auf dem Bus wartet, weil er euch vor der Nase weggezischt ist. Alles wird gut mit Flash in the Pan, Waiting for a Train.

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1: Die Salzburger ÖVP hat einen Nachfolger für den scheidenden Landeshauptvorstellvertreter Stefan Schnöll gefunden. Der aktuelle ÖVP-Clubobmann im Landtag, Wolfgang Mayer, wird das Amt übernehmen. Mit der Entscheidung gibt es auch Verschiebungen in den Ressorts. Mayer wird künftig für Finanzen, Verkehr und Gesundheit zuständig sein. Bundespräsident Alexander Van der Bellen, Bundeskanzler Christian Stocker und Außenministerin Beate Meinl-Reisinger sind ab heute im Rahmen der UNO-Generalversammlung in New York. Es steht ein gemeinsames Gespräch mit dem scheidenden UNO-Generalsekretär Antonio Guterres auf dem Programm. Guterres ist seit 2017 Chef der Weltorganisation. Seine zweite Amtszeit läuft Ende des Jahres aus. Der Schiffsverkehr durch die Straße von Hormuz ist am Wochenende stark zurückgegangen. Laut Schifffahrtsdaten sind nur noch ein Dutzend Rohstofffrachter die Meerenge passiert, verglichen mit 35 am Wochenende zuvor. Die Route ist für ein Fünftel der weltweiten Öl- und Flüssiggasversorgung sehr wichtig. In Oberösterreich ist der größte Eisenfund aus der Latinezeit in Europa gemacht worden. Bei Baggerarbeiten in einer Kiesgrube sind rund 500 Eisenbahnen mit einem Gesamtgewicht von einer Tonne entdeckt worden. Die Bahnen sind über 2000 Jahre alt. Forschende sprechen von einem echten Glücksfall für die Archäologie.
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4: Heute ein kühler Herbsttag, ein wilder Mix an Sonne und Wolken, jetzt stellenweise noch Regen, zum Beispiel in Bad Mitterndorf bei dir, aber die Regenschauer klingen dann im Laufe des Vormittags auch ab. Jetzt 14 Grad in Wien, 12 in St. Pölten, 13 bei euch in Innsbruck.
5: Hallo zu euch ins Auto, der Blick auf Österreichs Straßen und in Oberösterreich eine Sperre auf der A9 Richtung Graz zwischen St. Pankraz und Rostleiten wegen Arbeiten, da heißt es ausweichen und zwar über die B138. Niederösterreich, euer Weg nach Wien auf der A2 plus 15 Minuten ab Preiskirchen und in Wien selbst der Klassiker, die Tangente Richtung Süden von Hirschstetten bis zum Knoten Prater, ebenfalls eine Viertelstunde Zeitverlust. Gute Fahrt!
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Montagvormittag auf Radio Super 80. Schön, dass ihr uns gewählt habt. Falls ihr vielleicht schon in der Arbeit sitzt oder vielleicht auch zu Hause, ganz egal, was ihr gerade treibt, lasst mich wissen, wie ich euch helfen kann in Bezug auf euren Musikwunsch. Ja, gebt ihn ab online bei uns auf super80s.at, WhatsApp-Channel oder Formular ausfüllen. Ganz super easy. Super80s.at.

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1: In Österreich müssen deutlich mehr Jugendliche im Laufe ihrer Schulbahn eine Klasse wiederholen als in den meisten anderen Industriestaaten, Tendenz steigend. Bei der jüngsten Ausgabe der PISA-Studie haben 18% der 15-Jährigen angegeben, dass sie schon mindestens einmal sitzen geblieben sind. An Brennpunktschulen waren es sogar 36%. Im OECD-Schnitt gab es 2025 nur knapp 11% Repetenten. Bei den PISA-Siegern Estland und Irland nicht einmal 5. Der Schiffsverkehr durch die Straße von Hormuz ist am Wochenende stark zurückgegangen. Laut Schifffahrtsdaten sind nur noch ein Dutzend Rohstofffrachter die Meerenge passiert, verglichen mit 35 am Wochenende zuvor. Die Route ist für ein Fünftel der weltweiten Öl- und Flüssiggasversorgung sehr wichtig. Die Preise für Haushaltsenergie sind im August erneut gestiegen. Laut der Energieagentur sind sie im Vergleich zum Juli um 3,6% teurer geworden, im Jahresvergleich um knapp 10%. Besonders stark war der Anstieg bei Diesel und Heizöl. Die Energieagentur warnt, dass es in den nächsten Monaten weitere Preissteigerungen geben könnte. Red Bull Salzburg hat gestern den Schlager der Fußball-Bundesliga gegen Sturm Graz mit 3:0 gewonnen. Der LASK hat in Hartberg nur 3:3 gespielt. Ried hat den WRC mit 4:1 besiegt.
2: Das ist der Herbst in Österreich. Teilweise noch ein paar Regenschauer, teilweise noch ein paar Wolken über Österreich. Aber im Großteil ist es jetzt schon sonnig und das wird auch im Rest verziehen sich die Wolken und Regenschauer im Laufe des Vormittags. Dann am Nachmittag viel Sonne und in Salzburg so um die 16, Linz 17, Wien 20 und Klagenfurt bis zu 23 Grad am Nachmittag. Im Wetter trennt sich, morgen bleibt es eher kühl mit maximal ca. 20 Grad. Am Mittwoch wird es dann insgesamt noch sonniger und auch ein bisschen wärmer.
3: Das ist euer Verkehrsupdate für die Steiermark S6 Richtung Wien. Da ist weiterhin gesperrt zwischen Mürz, Zuschlag West und Ost wegen einem Unfall. Also da am besten ausweichen, das geht über das Ortsgebiet. Auch in der Gegenrichtung auf der S6 Richtung St. Michael ist gesperrt zwischen Spital und Mürz, Zuschlag. Ihr werdet da vor Ort umgeleitet. Und in Wien, Schüttelstraße, da wird gearbeitet. Eine Fahrspur ist gesperrt, eine Viertelstunde lässt ihr liegen. Ansonsten läuft's, gute und sichere Fahrt.
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Schönen Montagvormittag mit den größten Hits der 80er. Mein Name ist Verena Schneider und ich habe die Stunde für euch. Ivan mit Fotonovella. Vangelis, I'll find my way home. Modern Talking, you can win if you want. Und hier ist

Tina Turner, Aha, Falco, Rick Astley, Whitney Houston, Phil Collins, Michael Jackson, Cyndi Lauper und natürlich ihr. 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
1: Ich sag's euch, wie es ist. Ich war ja auf Urlaub. Ich weiß nicht, ob ihr es mitgekriegt habt, aber eigentlich auch völlig Schnurz. Ich war auf Urlaub. Ja, schön war's. Ich war in Griechenland. Hab letztes Jahr erst meine große Liebe zu Griechenland wieder entdeckt. Das letzte Mal, als ich davor war, war auf meiner Maturareise. Und durch eine Freundin, ja, wurde ich ein bisschen angefixt. Und war jetzt die letzten zwei Jahre immer in Griechenland so richtig schön die Seele baumeln lassen. Auf einer ganz kleinen Insel. Wenig Tourismus, gefühlt einfach nur Füße hochlagern. 4 Bücher habe ich gelesen, ja, bin eine absolute Leseratte. Hab köstlichst gegessen von Tzatziki über Moussaka und Co. Und ja, ein bisschen eingekauft habe ich auch. Und das, obwohl es nur ganz wenige Geschäfte auf dieser Insel gibt. Aber ja, es hat mir richtig gut getan, das muss man ganz ehrlich sagen. Und gelandet bin ich dann am Samstag, ja, und bin dann direktissimo zu meiner Veranstaltung gegangen, die ich organisiere. Und ich sag's nur ungern, da waren 900 Leute und gefühlt war ich dezent überfordert. Also, wenn ihr gerade oder vor kurzem aus dem Urlaub zurückgekommen seid und dann direktissimo in die Arbeitswelt wieder eingestiegen seid, ja, da gibt's eigentlich nur einen Song, der genau das ausspricht, was das Hirn dann gerne laut sagen würde.

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Radio Super 80s hier an diesem Montag. Dieser Song geht raus und zwar nämlich an die liebe Sabrina aus Wien. Sie sitzt in der Arbeit und schreibt: Hallo liebes Radio Super 80s Team, ich bräuchte ein bisschen Madonna. Am besten Open Your Heart. Könnt ihr mir das spielen? Das machen wir natürlich gerne. Habt ihr den Musikwunsch? Her damit auf Super 80s.at.

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Gleich India mit einer wunderschönen Nummer. Davon auch diese Kultband aus den 80ern. Hier ist Aha mit The Sun Always Shines on TV.

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1: Die Salzburger ÖVP hat einen Nachfolger für den scheidenden Landeshauptfrau-Stellvertreter Stefan Schnöll gefunden. Der aktuelle ÖVP-Klubobmann im Landtag, Wolfgang Mayer, wird das Amt übernehmen. Mit der Entscheidung gibt es auch Verschiebungen in den Ressorts. Mayer wird künftig für Finanzen, Verkehr und Gesundheit zuständig sein. Die CDU in Deutschland erlebt eine historische Demütigung. Erstmals in ihrer 81-jährigen Geschichte fliegt die Partei aus einem Landesparlament. In Mecklenburg-Vorpommern ist sie bei der gestrigen Landtagswahl an der 5%-Hürde gescheitert. In Berlin wird sie von der Linken von Platz 1 verdrängt. Heute berät der deutsche Bundeskanzler Friedrich Merz mit der Parteiführung über die Konsequenzen. Die Umfrage zum Design der neuen Euro-Banknoten geht bald zu Ende. Nur noch heute können sich Europäerinnen und Europäer an der Online-Umfrage der Europäischen Zentralbank beteiligen. Bereits über 9 Millionen Menschen haben ihre Stimme abgegeben. Zur Auswahl stehen Motive aus der europäischen Kultur oder Flüsse und Vögel. Die neuen Scheine sollen auch zusätzliche Sicherheitsmerkmale enthalten. Im niederösterreichischen Macheck gibt es heuer einen Nachwuchsrekord bei den Weißstörchen. Mit 147 Jungvögeln wurde der bisherige Höchstwert aus dem Jahr 1996 übertroffen. Pro Brutpaar gibt es im Schnitt 3 Küken, das ist ebenfalls ein Allzeithoch. Der WWF freut sich über die erfreulichen Zahlen und fordert von der Politik eine österreichweite Renaturierungsoffensive.
2: Fast alle Landeshauptstädte momentan so um die 15, 16 Grad. Ausreise nach unten Salzburg mit 12 Grad. Ausreise nach oben Graz und Eisenstadt mit 17 Grad. Aber viel mehr wird es dann heute auch nicht. Also später am Nachmittag, wenn sich die letzten Wolken und Regenschauer verzogen haben, Wien vielleicht so um die 20 Grad, in Klagenfurt und in Innsbruck mit viel Föhn 23, 24 Grad. Aber ich sehe auch im Wettertrend, es bleibt eher kühl, maximal 20 Grad morgen. Und auch am Mittwoch schaut es herbstlich aus, aber es kommt mehr Sonne durch.
3: Das ist der Blick auf Österreichs Straßen, euer Verkehrsupdate. Jetzt auch für die Steiermark, S6 Richtung Wien, zwischen Mürz, Zuschlag West und Ost. Die Unfallstelle ist geräumt, ihr kommt wieder ganz normal voran. In die Gegenrichtung, Richtung St. Michael, ist aber noch bis 14 Uhr wegen Arbeiten gesperrt. Zwischen Spital und Mürz, Zuschlag, ihr werdet vor Ort umgeleitet. Gut, Fahrt!
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Ja, der erste und vielleicht sogar der zweite der Mindesttages ist schon abgehakt, ja. 21. September. Die Zeit rennt dahin. Waren wir nicht gerade erst mittendrin in den Sommerferien? Und ich sag's nur ungern, in Kürze sind 3 Monate Weihnachten. Ich glaube, ich bin lieber still.

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Ja, es ist soweit. Von den Temperaturen her, oder? Wenn, ja, die Flipflops den Turnschuhen weichen. Ja, wenn das Sommerkleidchen gegen die Jogginghose und die gemütliche Hose ausgetauscht wird, ja, dann ist der Herbst angekommen. Kalendarischer übrigens am Mittwoch, Herbstbeginn. Den passenden Song dazu gibt es jetzt Elton John, nämlich mit Sad.

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Das genau so muss er klingen, der Montag hier bei uns auf Radio Supreties. Ihr habt vollkommen richtig gewählt. Hier ist Gold für euch.

Vormittag mit den größten Hits der 80er. Oh yes, die haben wir eingepackt. Miami Sound Machine zum Beispiel. Gleich einmal. Und Jason Donovan und Kenny Loggins. 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
1: In Österreich müssen deutlich mehr Jugendliche im Laufe ihrer Schulbahn eine Klasse wiederholen als in den meisten anderen Industriestaaten, Tendenz steigend. Bei der jüngsten Ausgabe der PISA-Studie haben 18% der 15-Jährigen angegeben, dass sie schon mindestens einmal sitzen geblieben sind. An Brennpunktschulen waren es sogar 36%. Im OECD-Schnitt gab es 2025 nur knapp 11% Repetenten. Bei den PISA-Siegern Estland und Irland nicht einmal 5. Die Umfrage zum Design der neuen Euro-Banknoten geht bald zu Ende. Nur noch heute können sich Europäerinnen und Europäer an der Online-Umfrage der Europäischen Zentralbank beteiligen. Bereits über 9 Millionen Menschen haben ihre Stimme abgegeben. Zur Auswahl stehen Motive aus der europäischen Kultur oder Flüsse und Vögel. Die neuen Scheine sollen auch zusätzliche Sicherheitsmerkmale enthalten. In der Wiener Innenstadt ist gestern Abend ein Haus teilweise eingestürzt. Eine 57-jährige Frau wurde dabei schwer verletzt. Zwei weitere Personen konnten unverletzt geborgen werden. Die Frau ist aus dem dritten Stock abgestürzt und konnte erst nach Stunden befreit werden. Die Ursache für den Einsturz ist noch unklar. Red Bull Salzburg hat gestern den Schlager der Fußball-Bundesliga gegen Sturm Graz mit 3:0 gewonnen. Der LASK hat in Hartberg nur 3:3 gespielt. Ried hat den WRC mit 4:1 besiegt.
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4: Fast alle Landeshauptstädte momentan so um die 15, 16 Grad. Ausreißer nach unten Salzburg mit 12 Grad, Ausreißer nach oben Graz und Eisenstadt mit 17 Grad. Aber viel mehr wird es dann heute auch nicht. Also später am Nachmittag, wenn sich die letzten Wolken und Regenschauer verzogen haben, Wien vielleicht so um die 20 Grad, in Klagenfurt und in Innsbruck mit viel Föhn 23, 24 Grad. Aber ich sehe auch im Wettertrend, es bleibt eher kühl, maximal 20 Grad morgen und auch am Mittwoch schaut es herbstlich aus, aber es kommt mehr Sonne durch.
5: Das ist der Blick auf Österreichs Straßen, euer Verkehrsupdate. Jetzt auch für die Steiermark, S6 Richtung Wien. Zwischen Mürz, Zuschlag West und Ost, die Unfallstelle ist geräumt. Ihr kommt wieder ganz normal voran in die Gegenrichtung, Richtung St. Michael. Ist aber noch bis 14 Uhr wegen Arbeiten gesperrt. Zwischen Spital und Mürz, Zuschlag, ihr werdet vor Ort umgeleitet. Gute Fahrt.
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Es ist Montag. Heute sind wir relativ schnell in der Mittagspause. Bing, bing, bing, bing, bing, Computer zu klappen und los ab in die Kantine oder zum Supermarkt eures Vertrauens. Der Magen knurrt. Der muss befriedigt werden. Genauso wie die Lust nach den größten Hits der 80er. Hier ist Kim Ward für euch.

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Musikwünsche trudeln bei uns ein auf super80s.at von der Clouchi. Den Namen habe nicht ich hier gegeben, den hat sie geschrieben, Claudia wahrscheinlich. Ganz liebe Grüße zu dir nach Mannkirchen. Sie schreibt, hallo ihr Lieben, ich hätte gern einen Gute-Laune-Song. Denn irgendwie, ja, bei diesen Temperaturen, aber darüber wollen wir nicht reden. Vollkommen korrekt, den Song gibt es definitiv für dich. Nick Straker Band hier mit A

Yes, das war's von meiner Seite. Morgen hören wir uns wieder von 6 bis 13 Uhr hier bei uns auf Radio Super Hits. Ich freue mich schon sehr drauf. Bring euch gut aus dem Bett, hinein in den Tag, über den Mittag und übergebe ab 13 Uhr, so wie jetzt, an meinen lieben Kollegen, den Sascha. Und der hat, wow, Melissa Etheridge zum Beispiel schon eingepackt, Wilson Phillips, Daryl Hall und John Oates oder auch Gloria Gaynor. In diesem

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1: Die Koalition will noch diese Woche auf die Opposition zugehen, um die Reform der Wehrpflicht zu verhandeln. ÖVP, SPÖ und NEOS haben sich bereits darauf geeinigt, dass der Wehrdienst künftig 9 Monate dauern soll. Für die Verlängerung des Zivildienstes ist aber eine Zweidrittelmehrheit notwendig, also die Zustimmung von FPÖ oder Grünen. Die beiden Parteien haben sich bisher eher ablehnend gezeigt. Die CDU in Deutschland erlebt eine historische Demütigung. Erstmals in ihrer 81-jährigen Geschichte fliegt die Partei aus einem Landesparlament. In Mecklenburg-Vorpommern ist sie bei der gestrigen Landtagswahl an der 5%-Hürde gescheitert. In Berlin wird sie von der Linken von Platz 1 verdrängt. Heute berät der deutsche Bundeskanzler Friedrich Merz mit der Parteiführung über die Konsequenzen. Die Paketsteuer startet schon in 10 Tagen. Ab dem 1. Oktober werden Online-Bestellungen in Österreich spürbar teurer. Wer regelmäßig bei großen Internethändlern kauft, muss sich je nach Bestellfrequenz mit monatlichen Mehrkosten von 10 Euro oder mehr einstellen. Wer Bestellungen bündelt, kann die Mehrkosten zumindest reduzieren. Wer gebraucht oder in kleinen Online-Shops einkauft oder die bestellte Ware im Geschäft abholt, spart die Abgabe. Eine 70-jährige Burgenländerin hat 70.000 Euro durch einen sogenannten Love-Scam verloren. Die Frau hat einer Online-Bekanntschaft immer wieder Geld überwiesen, weil der Mann von finanziellen Notlagen berichtet hat. Jetzt hat sie Anzeige erstattet. Die Polizei warnt erneut vor solchen Betrugsmaschen.
2: Kurz nach 1 in Österreich, das bedeutet 15 Grad bei euch in Linz oder in Salzburg, 18 in Innsbruck, 20 momentan schon in Klagenfurt und viel tut sich da auch temperaturtechnisch nicht mehr. 2-3 Grad wird es vielleicht noch wärmer. Die Wolken, die es da und dort noch gibt, lösen sich jetzt auf. Der Nachmittag wird fast überall sehr sonnig. Im Wettertrend sehe ich über Nacht kommen aber wieder neue Wolken und morgen dann wieder ähnlich wie heute. Nachmittag wieder so ähnliche Temperaturen um die 20 Grad. Ab Mittwoch dann noch mehr Sonne in Sicht. Und der Blick auf Österreichs Straßen, nach wie vor mit Problemen in Niederösterreich auf der 21 Richtung St. Pölten zwischen Giesübel und Hinterbrühl ist nur eine Fahrspur frei nach einem LKW-Brand. Der Stau zurück bis zum Knoten Vösendorf, 45 Minuten Zeitverlust. Salzburg A10 Richtung Salzburg zwischen Eben und Hütter, da gibt es Bauarbeiten, Stau und 20 Minuten Zeitverlust. Tirol B179 Richtung Nazareth, Stau wegen Überlastung auf der Umfahrung heute mit 20 Minuten Zeitverlust. Und großes deutsches Eck, das ist die deutsche Autobahn A8, in dem Fall in beiden Richtungen zwischen Rohrdorf und Rosenheim Bauarbeiten. Richtung Salzburg dauert es 20 Minuten länger, Richtung München 45 Minuten. Gute Fahrt!
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Da sind wir wieder am Montag auf Radio Super 80s. Hoffentlich gut erholt vom Wochenende und hoffentlich haben wir die ganze Energie noch nicht in der ersten Tageshälfte verbraucht, denn wir brauchen sie nicht nur arbeitstechnisch, wir brauchen sie auch, um die größten 80er ordentlich zu feiern. Eddie Grant, Give Me Hope, Joanna. Well,

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Wir genießen die Stille um uns herum, damit wir uns auf die größten Hits der 80er konzentrieren können. Das war Depeche Mode mit Enjoy the Silence am Montag, den 21. September. Ich hoffe, es geht euch gut und wenn nicht, dann habe ich einen kleinen Tipp. Einfach laut aufdrehen und die größten Hits der 80er ihren Job machen lassen. Genießt es.

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Es ist Montag und das ist normalerweise echt ein Problem. Ja, sind wir uns ehrlich, Montag hat schon ganz schön in sich. Aber heute sind wir ein guter Montag. Ich kann es nicht genau erklären, warum, aber sind wir uns ehrlich, wir haben heute genug Dinge, auf die wir uns konzentrieren können, die Spaß machen. Melissa Manchester zum Beispiel.

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1: Die Koalition will noch diese Woche auf die Opposition zugehen, um die Reform der Wehrpflicht zu verhandeln. ÖVP, SPÖ und NEOS haben sich bereits darauf geeinigt, dass der Wehrdienst künftig 9 Monate dauern soll. Für die Verlängerung des Zivildienstes ist aber eine Zweidrittelmehrheit notwendig, also die Zustimmung von FPÖ oder Grünen. Die beiden Parteien haben sich bisher eher ablehnend gezeigt. Die CDU in Deutschland erlebt eine historische Demütigung. Erstmals in ihrer 81-jährigen Geschichte fliegt die Partei aus einem Landesparlament. In Mecklenburg-Vorpommern ist sie bei der gestrigen Landtagswahl an der 5%-Hürde gescheitert. In Berlin wird sie von der Linken von Platz 1 verdrängt. Heute berät der deutsche Bundeskanzler Friedrich Merz mit der Parteiführung über die Konsequenzen. Die Paketsteuer startet schon in 10 Tagen. Ab dem 1. Oktober werden Online-Bestellungen in Österreich spürbar teurer. Wer regelmäßig bei großen Internethändlern kauft, muss sich je nach Bestellfrequenz mit monatlichen Mehrkosten von 10 Euro oder mehr einstellen. Wer Bestellungen bündelt, kann die Mehrkosten zumindest reduzieren. Wer gebraucht oder in kleinen Online-Shops einkauft oder die bestellte Ware im Geschäft abholt, spart die Abgabe. Eine 70-jährige Burgenländerin hat 70.000 Euro durch einen sogenannten Love-Scam verloren. Die Frau hat einer Online-Bekanntschaft immer wieder Geld überwiesen, weil der Mann von finanziellen Notlagen berichtet hat. Jetzt hat sie Anzeige erstattet. Die Polizei warnt erneut vor solchen Betrugsmaschen.
2: Das Wetter-Update. Sauwindig heute Nachmittag, vor allem in der Osthälfte. Es ist frischer, maximal 21. Dazu gibt es einen Sonne-Wolken-Mix. Kühl und windig morgen, wieder unter 20 Grad, Sonne wechselt mit Wolken, Schauer nur zwischen Salzburg und dem Mostviertel. Mittwochs für alle ein sonniger Tag, höchstens 23 Grad. Das ist auf den Straßen los. Niederösterreich 21 Richtung St. Pölten, ein LKW-Brand zwischen Gieshübel und Hinterbrühl. Nach wie vor ist nur eine Spur frei, Stau zurück zum Knoten Vösendorf. Kärnten, am Knoten Villach wird gebaut, also A11 und A10, jeweils betroffen Richtung Spital, 30 Minuten Zeitverlust. Salzburg A10 Richtung Salzburg, zwischen Eben und Hüttau gibt es Bauarbeiten. Tirol B179 Richtung Nassereit, Stau auf der Umfahrung Reute, 20 Minuten länger. Und großes deutsches Eck, deutsche A8. Gebaut wird zwischen Rohrdorf und Rosenheim Richtung Salzburg, 20 Minuten Zeitverlust, Richtung München sogar 45 Minuten länger. Gute Fahrt.
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Sascha Walter hier auf Radio Super 80s mit Klassikern, die zum Tanzen und Feiern einladen. Wie passt das jetzt aber mit dem Arbeitsplatz zusammen? Ich sag's euch, einfach drauf vergessen, dass man gerade auf der Arbeit ist und einfach nur genießen. Aber gimme, gimme, gimme, Montag auf Radio Super 80s.

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Ich liebe es, mit euch gemeinsam hier auf Radio Super 80s die größten Hits der 80er zu feiern. Und ihr als 80s-Experten, ihr habt sicher die beste Auswahl an Musik auch. Und deshalb interessiert mich natürlich, was ist denn so euer Lieblingssong? Was ist der Song, den ihr mit eurer Vergangenheit verbindet? Mit einem bestimmten Moment schickt ihn uns als Musikwunsch auf super80s.at und nicht vergessen, eure Geschichte zu dem Song dazu zu schreiben. Das ist immer besonders spannend. Boy meets Girl für euch.

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Radio Super 80s Super Moment. 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Das ist die Hall of Fame.

Whitney Houston, I Wanna Dance With Somebody auf Radio Super 80s, der perfekte Song, um mal aus sich rauszugehen und einfach mal ja, zu tanzen, zu feiern oder Blödsinn zu machen. Warum nicht auch einfach mal ein bisschen herumblödeln? Ich glaube, es gibt aber niemanden, der so gut blödeln kann und vor allem Schwachsinn machen kann wie verliebte Jungs, oder? Verliebte Jungs.

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Wie kann ein Montag so genial und schön sein, obwohl es ein Montag ist? Ach, ja genau, wegen den größten Hits der 80er. Richtig, ihr habt die Lösung direkt vor euch aus eurem Lautsprecher. Bringen wir die gute Laune, die positiven Vibes und vieles mehr. Also schön, dass ihr da seid. Schön, dass ihr es euch gut gehen lasst und den Montag zu eurem Tag macht.

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1: Die Koalition will noch in dieser Woche auf die Opposition zugehen, um die Reform der Wehrpflicht zu verhandeln. ÖVP, SPÖ und NEOS haben sich bereits darauf geeinigt, dass der Wehrdienst künftig 9 Monate dauern soll. Für die Verlängerung des Zivildienstes ist aber eine Zweidrittelmehrheit notwendig, also die Zustimmung von FPÖ oder den Grünen. Die beiden Parteien haben sich bisher eher ablehnend gezeigt. Die US-Nachrichtensender CNN, MS Now und das Magazin Politico haben eine Klage gegen die Regierung von Donald Trump eingereicht. Trump hat ja angekündigt, die Journalistinnen und Journalisten der Unternehmen vom Gelände des Weißen Hauses zu verbannen. Damit ist eine Berichterstattung vom Weißen Haus nicht mehr möglich. Die 3 Sender kündigen die Klage an, um die Pressefreiheit in den USA zu schützen. Die Paketsteuer in Österreich startet in 10 Tagen. Ab dem 1. Oktober werden Online-Bestellungen bei uns spürbar teurer. Wer regelmäßig bei großen Internethändlern kauft, muss etwa mit Mehrkosten von 10 Euro oder sogar mehr rechnen. Wer Bestellungen bündelt, kann die Mehrkosten zumindest reduzieren. Und wer gebraucht oder in kleinen Online-Shops einkauft oder die bestellte Ware im Geschäft abholt, der spart die Abgabe. In der Wiener Innenstadt ist gestern Abend ein Haus teilweise eingestürzt. 3 Personen wurden dabei verletzt, eine Frau schwer. Die 57-Jährige ist aus dem 3. Stock abgestürzt und wurde dann stundenlang in den Trümmern eingeschlossen. 2 weitere Personen sind leicht verletzt worden. Die Ursache für den Einsturz ist noch unklar. In dem Haus haben Bauarbeiten stattgefunden.
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4: Das Wetter-Update. Sauwindig heute Nachmittag, vor allem in der Osthälfte. Es ist frischer, maximal 21. Dazu gibt es einen Sonne-Wolken-Mix. Kühl und windig morgen, wieder unter 20 Grad. Sonne wechselt mit Wolken. Schauer nur zwischen Salzburg und dem Mostviertel. Mittwochs für alle ein sonniger Tag, höchstens 23 Grad. Das Update von den Straßen. Tangente in Wien, A23, Richtung Kagran, ein Unfall am Knoten Prater, Stau zurück bis zur Gürtelausfahrt. Niederösterreich, A21, Richtung St. Pölten, Stau zwischen Giesübel und Hinterbrühl nach einem LKW-Brand. Am Knoten Villach wird gebaut, in Kärnten A11 bzw. A10 Richtung Spital Stauz, 30 Minuten Zeitverlust. Und Salzburg A10 Richtung Salzburg, zwischen Eben und Hüttau gibt es Bauarbeiten, 20 Minuten länger. Gute Fahrt.
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Kurz nach 15 Uhr, wir nähern uns Schritt für Schritt dem Feierabend hier auf Radio Super 80s und ich habe ein paar super Songs für euch von The Police, von Cher und von The Man at Work. Ja, das sind sie, die größten Hits der 80er.

Also bei der Stimme von Sting kann man sich einfach nur fallen lassen, oder? The Police mit Every Little Thing She Does is Magic. Und wenn wir schon bei ikonischen Stimmen sind, dann habe ich meine Lieblingsstimme der 80er für euch jetzt, nämlich Chris Rea. Ja, ich kann nicht anders, ich komme nicht darüber hinweg. Sobald er zu singen beginnt, schmelze ich nur dahin. Josephine am Montag auf Radio Super 80s. Danke für deine Songs, Chris Rea.

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2: Bei manchen Songs wundert es niemanden, dass sie zu den großartigsten Songs der 80ern werden und bei uns in der Hall of Fame einen ganz besonderen Platz haben. Bei der nächsten Nummer ist es genauso, denn wenn Paul McCartney und Michael Jackson gemeinsam einen Song machen, dann kann es nur legendär und großartig werden.

Ich sehe ihn schon am Horizont, unseren Feierabend, den wir uns wirklich, wirklich verdient haben. Und ich habe da jetzt eine kleine Geschichte, um euch die Zeit dorthin ein bisschen zu versüßen. Es gibt einen Song, ja, der hat den gleichen Namen wie die Künstler und den gleichen Namen wie das Album. Das muss man mal hinbekommen. Und zwar ist die Rede von Living in a Box. Von Living in a Box auf dem Album Living in a Box. Ja, Radio Superheldis.

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1: Das Skigebiet Unterberg in Niederösterreich stellt seinen Betrieb komplett ein. Begründet wird das aus mit den anhaltend milden Wintern und dem spürbaren Klimawandel. In den letzten beiden Jahren konnte der Skibetrieb wegen Schneemangels gar nicht erst geöffnet werden. Jetzt soll es im Bereich Unterberg ein Konzept für Skitourengeher und für Schneeschuhwanderer geben. Putins Partei hat wie erwartet die Wahlen in Russland gewonnen. Frei waren die Wahlen aber nicht. Die Opposition war nicht zugelassen zur Wahl, sondern nur Parteien, die auch den Ukraine-Krieg unterstützen. Außerdem gibt es zahlreiche Meldungen über Manipulationen. Gewählt wurde auch in besetzten Teilen der Ukraine. Die EU kündigt jetzt neue Sanktionen ein. Betroffen sind Personen, die für die Wahlen in den besetzten Gebieten der Ukraine verantwortlich sind. Die EU wird die Wahlen und die Ergebnisse nicht anerkennen. Auch Personen, die freie und faire Wahlen in Russland behindert haben, sollen sanktioniert werden. In Österreich gibt es heuer bereits mehr FSME-Erkrankungen als noch im gesamten Vorjahr. Laut dem Verband der Impfstoffhersteller sind bisher 155 Infektionen registriert worden. Im Vorjahr waren es insgesamt 132. Zecken sind längst kein reines Sommerphänomen mehr, heißt es. Der Herbst ist auch eine gute Gelegenheit, den Impfstatus gegen FSME zu überprüfen. Kalifornien führt jetzt einen eigenen Gedenktag für die kürzlich verstorbene US-Sängerin Dolly Parton ein. Gouverneur Gavin Newsom hat gestern ein entsprechendes Gesetz unterzeichnet. Der Dolly Parton Day wird künftig am 25. September gefeiert. Das Datum wurde wegen eines Wortspiels mit Partons Song 925 gewählt.
2: Das Wetterupdate für heute Abend. Es zieht zu aus Nordost. Einzelne Schauer sind dabei. 4 bis 12 Grad als Tiefstwerte über Nacht. Auch morgen kaum über 20 Grad. Ein Sonne-Wolken-Mix. Die meiste Sonne für den Westen. Oder auch teilweise in Oberkärnten. Mittwoch für alle schön. Bleibt jedenfalls trocken. 14 bis 23 Grad als Höchstwerte. Was ist auf den Straßen los? Tangente in Wien, in beiden Richtungen Stau. Richtung Südautobahn nach einem Unfall am Knoten Vösendorf. Der Stau zurück bis in die Hansson-Kurve. Tangente Richtung Kagran, hier Überlastung. Und damit Stau zwischen Laberg-Tunnel und Knoten Prater. Niederösterreich A2 Richtung Graz. Ein defektes Auto zwischen Edlitz und Krumbach im Baustellenbereich auf der linken Spur. Am besten die getrennte rechte Spur nutzen. A21 Richtung Wien, Bauarbeiten bei Brunn und jetzt auch einen Unfall. Auf der rechten Spur, der Stau baut sich auf. Oberösterreich A1 Richtung Salzburg bei Enns Ost, defekter LKW. Achtung, Fahrzeug steht hier auf der Überholspur. Und Kärnten, Knoten Villach Bauarbeiten, damit Stau Richtung Salzburg sowohl auf der A11 als auch auf der A10. Und Salzburg A10 Richtung Salzburg Stau zwischen Eben und Hüttau wegen der Bauarbeiten. Gute Fahrt!
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Montag, kurz nach 16 Uhr, starten wir vollumfänglich informiert in die volle Stunde. Und wie süß das Leben eigentlich schmecken kann, das erfahren wir nur hier auf Radio Super 80s, indem wir die größten Hits der 80er aufdrehen, feiern und uns Schritt für Schritt Richtung Feierabend begeben. Klingt gut, oder? Ja, denke ich auch. Also Ryan Paris mit der Dolce Vita am Montag für euch im Fast-Feierabend. Genießt es!

Sascha Walter hier, das war Bruce Springsteen mit den Glory Days und ja, irgendwie hat die glorreiche Zeit auch ausgemacht, dass wir so viel miteinander gesprochen haben, was heutzutage echt in den Hintergrund rückt, ja, durch WhatsApp, Nachrichten, die wir uns hin und her schicken, da geht dieser direkte persönliche Kontakt irgendwie ein bisschen flöten. Gerade telefonieren habe ich auch immer geliebt und deshalb einfach mal so als kleine Motivationsbrandrede, wenn ihr mal angerufen werdet und ihr kennt die Nummer nicht, einfach mal abheben. Vielleicht ist ja jemand, der mit euch über euren Lieblingsradio reden möchte und die Antwort liegt ja auf der Hand. Radio Super 80s.

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Zeit, sie verfliegt. Und gerade die größten 80er sind ein guter Beweis dafür, denn dieser Song, den ich jetzt als nächstes für euch habe, der ist heute, auf den Tag genau, vor 40 Jahren released worden. Das sind Zahlen, die will man eigentlich gar nicht so unbedingt wissen, aber tatsächlich ist es so, ja. Die Pretenders mit Don't Get Me Wrong haben ihren Song am 22. September 1986 released.

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1: Der deutsche Kanzler Friedrich Merz will an der schwarz-roten Koalition festhalten und weiterhin selbst Kanzler bleiben. Das sagt Merz heute Nachmittag bei einer Pressekonferenz. Die CDU-SPD-Regierung debattiert nach dem erneuten Wahldebakel aber über eine Kurskorrektur. In Mecklenburg-Vorpommern fliegt die CDU ja aus dem Landtag. In Berlin verlieren die Konservativen den Bürgermeister. In den kommenden Tagen und Wochen will die CDU intensive Beratungen führen, wie man das Vertrauen der Menschen in Deutschland wieder zurückgewinnen kann. Das Rote Kreuz sucht weiterhin laufend nach Blutspenderinnen und Blutspendern. Gespendetes Blut ist nur 42 Tage lang haltbar, sagt das Rote Kreuz heute. Allerdings spenden weniger als 5% der Österreicherinnen und Österreicher regelmäßig. Durch einen kleinen Aufwand, indem man sich einen Blutspendetermin in der Nähe sucht, kann man also ein Leben retten. Gute Nachrichten gibt es für die Menschen in Hainburg an der Donau in Niederösterreich. Das Trinkwasser ist nämlich wieder einwandfrei trinkbar. Nachdem vor einer Woche koliforme Bakterien und Enterokokken im Wasser nachgewiesen wurden, gibt es jetzt eine Entwarnung. Laut einem aktuellen Gutachten sind keine Verunreinigungen mehr festgestellt worden. Das heißt, auch das Abkochen des Wassers fällt in Hainburg an der Donau jetzt weg. ÖFB-Chef Josef Bröll ist vor den anstehenden Nations League-Partien der österreichischen Fußballnationalmannschaft optimistisch. Trotz der Abwesenheit zahlreicher prominenter Spieler rechnet Bröll mit einem erfolgreichen Abschneiden. Das Ziel ist ja ein Aufstieg in die A-Liga. Österreich spielt jetzt in der B-Liga. Am Donnerstag geht es in Linz gegen Israel. Am Sonntag spielt Österreich dann in Wien gegen den Kosovo.
2: Das Wetter-Update für heute Abend. Es zieht zu aus Nordost. Einzelne Schauer sind dabei. 4 bis 12 Grad als Tiefstwerte über Nacht. Auch morgen kaum über 20 Grad. Ein Sonne-Wolken-Mix. Die meiste Sonne für den Westen. Oder auch teilweise in Oberkärnten. Mittwoch für alle schön. Bleibt jedenfalls trocken. 14 bis 23 Grad als Höchstwerte. So, der Blick auf die Straßen. Niederösterreich S1. Ein Unfall bei Leopoldsdorf Richtung Vösendorf. Stau zurück bis Rannersdorf. A21 bei Brunn, Bauarbeiten Richtung Wien und auch ein Unfall auf der rechten Spur. Tangente in Wien Richtung Südautobahn Stau zwischen Hirschstetten und Knotenprater. Richtung Kagranstau zwischen Hansonkurve und Knotenprater. A7 in Linz Richtung Westautobahn Stau zwischen Wiener Straße und Salzburger Straße. B127 in Puchenau also, immer wieder Stau Richtung Ottensheim wegen zwei Unfällen. Kärnten A10 am Knoten Villach noch Stau Richtung Salzburg wegen der Bauarbeiten. Und auf der A10 in Salzburg staut zwischen Eber und Hüttau Richtung Salzburg wegen der Bauarbeiten. Gute Fahrt!
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Sascha Walter hier. Ihr hört Radio Super 80s und das sagt mir, dass es euch eigentlich nur gut gehen kann. Denn ihr seid im Feierabend und hört die größten Hits der 80er. Na, wenn das mal nicht die perfekte Kombination ist. Ich habe einige geniale Songs für euch. Von Laid Back habe ich den Baker Man oder KC and the Sunshine Band mit. 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

Sascha Walter hier, ihr hört Radio Super 80s und mir ist erst heute aufgefallen, dass gestern der Welttag der Dankbarkeit war. Und da ich mir gedacht, eigentlich könnte heute auch der Welttag der Dankbarkeit sein, denn ein bisschen mehr Dankbarkeit und Liebe können wir jeden Tag gebrauchen. Von daher sind wir heute einfach dankbar für das, was wir schätzen in unserem Leben. Fine and Cannibals.

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0: 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Bitte schön, die Türen sind sperrangelweit für euch offen. 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Denn immer um halb haben wir sie hier für euch, unsere Hall of Fame. Und hier habe ich jetzt die Pointer Sisters.
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Wenn PhD mit I Won't Let You Down in die Ecke kommt, da ist Gänsehaut einfach vorprogrammiert. Und gleichzeitig ist es auch ein Motto, das wir hier auf Radio Super 80s fahren, denn ihr könnt euch auch auf uns verlassen und wir lassen euch niemals im Stich, denn wir haben sie rund um die Uhr für euch, die größten Hits der 80er. Und jetzt einen Super 80s Feierabend-Song, der es in sich hat, von dem ich mich nicht traue, über eine Sekunde darüber zu moderieren, denn es ist einfach von Sekunde 1 an laut, leise, legendär. Die Dire Straits.

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1: Der deutsche Kanzler Friedrich Merz will an der schwarz-roten Koalition festhalten und weiterhin selbst Kanzler bleiben. Das sagt Merz heute Nachmittag bei einer Pressekonferenz. Die CDU-SPD-Regierung debattiert nach dem erneuten Wahldebakel aber über eine Kurskorrektur. In Mecklenburg-Vorpommern fliegt die CDU ja aus dem Landtag. In Berlin verlieren die Konservativen den Bürgermeister. In den kommenden Tagen und Wochen will die CDU intensive Beratungen führen, wie man das Vertrauen der Menschen in Deutschland wieder zurückgewinnen kann. Das Rote Kreuz sucht weiterhin laufend nach Blutspenderinnen und Blutspendern. Gespendetes Blut ist nur 42 Tage lang haltbar, sagt das Rote Kreuz heute. Allerdings spenden weniger als 5% der Österreicherinnen und Österreicher regelmäßig. Durch einen kleinen Aufwand, indem man sich einen Blutspendetermin in der Nähe sucht, kann man also ein Leben retten. Gute Nachrichten gibt es für die Menschen in Hainburg an der Donau in Niederösterreich. Das Trinkwasser ist nämlich wieder einwandfrei trinkbar. Nachdem vor einer Woche koliforme Bakterien und Enterokokken im Wasser nachgewiesen wurden, gibt es jetzt eine Entwarnung. Laut einem aktuellen Gutachten sind keine Verunreinigungen mehr festgestellt worden. Das heißt, auch das Abkochen des Wassers fällt in Hainburg an der Donau jetzt weg. ÖFB-Chef Josef Bröll ist vor den anstehenden Nations League-Partien der österreichischen Fußballnationalmannschaft optimistisch. Trotz der Abwesenheit zahlreicher prominenter Spieler rechnet Bröll mit einem erfolgreichen Abschneiden. Das Ziel ist ja ein Aufstieg in die A-Liga. Österreich spielt jetzt in der B-Liga. Am Donnerstag geht es in Linz gegen Israel. Am Sonntag spielt Österreich dann in Wien gegen den Kosovo.
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4: Das Wetterupdate für heute Abend. Es zieht zu aus Nordost. Einzelne Schauer sind dabei. 4 bis 12 Grad als Tiefstwerte über Nacht. Auch morgen kaum über 20 Grad. Ein Sonne-Wolken-Mix. Die meiste Sonne für den Westen. Oder auch teilweise in Oberkärnten. Mittwoch für alle schön. Bleibt jedenfalls trocken. 14 bis 23 Grad als Höchstwerte.
5: Hier ist der Verkehrsüberblick für den Montagabend. Wien A23 Richtung Kagran, Stau zwischen der Hansenkurve und dem Knoten Prater nach einem Unfall. Stau auch auf der A4 stadteinwärts ab Schwechat. Und in der Gegenrichtung, also Richtung Südautobahn, da staut es zwischen Hirstetten und dem Knoten Prater wegen Überlastung. Stau auch auf der A22 stadteinwärts ab dem Tunnel Kaisermühlen. Oberösterreich A7 Richtung Westautobahn, Stop and Go zwischen der Wiener Straße und der Salzburger Straße. Stau auch vor dem Römerbergtunnel Richtung Lende und auf der Umfahrung Traun bei Heid. B127 Rohrbacher Bundesstraße Richtung Ottensheim in Buchenau, da gibt es Stau wegen Überlastung bei einem Zeitverlust von etwa 20 Minuten. 20 Minuten auch in Salzburg auf der A10 Richtung Salzburg zwischen Eben und Hüttau wegen Bauarbeiten. Gute Fahrt!
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Einen wunderschönen Montag. Und der Montag wird immer nur schöner, weil die Zeit immer voranschreitet und wir den Montag schon in der Tasche haben. Ha, dann ist die restliche Arbeitswoche doch eine Kleinigkeit, oder?

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Ach, Starship, so ein wunderschöner Song. If only I could für euch auf Radio Super 80s. Und da wir schon ein bisschen kuschelig unterwegs sind, würde ich sagen, wir machen genauso weiter und drehen vielleicht sogar das Kuschellevel ein bisschen höher. Wenn Joe Cocker und Jennifer Warnes an das Mikrofon kommen, weiß man Bescheid. 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

Genau so sieht es aus. Black and White hier auf Radio Super 80s. Schön, dass ihr da seid. Und am Montag kann man sich auch schon Gedanken über das Wochenendprogramm machen, würde ich sagen. Oder vielleicht gerade am Montag, dass man sich nicht zu viel mit der Arbeitswoche beschäftigen muss. Aber am Samstag um 19 Uhr, da gibt's bei uns die Super Disco und ihr seid alle herzlich eingeladen. What?

0: Sie hören Antonio Vivaldis Der Herbst aus dem Werk Die vier Jahreszeiten. 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
2: Das Rote Kreuz sucht weiterhin laufend nach Blutspenderinnen und Blutspendern. Gespendetes Blut ist nur 42 Tage lang haltbar, sagt das Rote Kreuz heute. Allerdings spenden weniger als 5% der Österreicherinnen und Österreicher regelmäßig. Durch einen kleinen Aufwand, indem man sich einen Blutspendetermin in der Nähe sucht, kann man also ein Leben retten. Die Paketsteuer in Österreich startet in 10 Tagen. Ab dem 1. Oktober werden Online-Bestellungen bei uns spürbar teurer. Wer regelmäßig bei großen Internethändlern kauft, muss etwa mit Mehrkosten von 10 Euro oder sogar mehr rechnen. Wer Bestellungen bündelt, kann die Mehrkosten zumindest reduzieren. Und wer gebraucht oder in kleinen Online-Shops einkauft oder die bestellte Ware im Geschäft abholt, der spart die Abgabe. Die US-Nachrichtensender CNN, MS Now und das Magazin Politico haben eine Klage gegen die Regierung von Donald Trump eingereicht. Trump hat ja angekündigt, die Journalistinnen und Journalisten der Unternehmen vom Gelände des Weißen Hauses zu verbannen. Damit ist eine Berichterstattung vom Weißen Haus nicht mehr möglich. Die drei Sender kündigen die Klage an, um die Pressefreiheit in den USA zu schützen. Die U21 Fußball-Europameisterschaft könnte bei uns in Österreich stattfinden. Der ÖFB hat sich heute nämlich für die Austragung beworben. Stadien wären unter anderem das Stadion der Wiener Austria, von Rapid Wien, des LASK oder etwa auch das Tivoli-Stadion in Innsbruck oder die Arena von Altach in Vorarlberg. Auch Spanien hat Interesse an der Austragung der U21 Fußball-EM. Die Entscheidung fällt am 7. Dezember.
3: Vielerorts wolkenlos in Tirol, inklusive Osttirol, Steiermark, Kärnten. Klagenfurt ist die wärmste Landeshauptstadt mit 21 Grad. Ja, etwas drüber die Angelegenheit in Salzburg, in weiten Teilen von Ober- und Niederösterreich, in Wien. Und das bleibt auch so. Also im Osten kann es auch sein, dass ein paar Regentropfen dann in der Nacht kommen. Das betrifft dich vielleicht im Weinviertel, alles zwischen dem Salzkammergut und auch dem Nordburgenland. Ist nichts Dramatisches, ja. Und die Temperaturen, die gehen runter auf 4 bis 12 Grad. Morgen wird es windig, teilweise Sonne, teilweise Wolken. Das betrifft dich aber nicht. Zwischen Vorarlberg und Kärnten Wetter scheint bei dir fast den ganzen Tag die Sonne. Und dort auch am mildesten. Wir haben im Westen und Süden ein bisschen was über 20 Grad. Alle anderen liegen zum Teil auch deutlich unter 20. Hier ist der Verkehrsüberblick für den Montagabend. Wien A23 Richtung Kagran. Da staut es zwischen der Gürtelausfahrt und dem Knoten Prater. Stau auch auf der A4 stadteinwärts ab Simmering. Niederösterreich B38 in beiden Richtungen bei Sandl nach einem Unfall gesperrt. Es gibt weiterhin keine lokale Umleitung. Bleibt nur warten. Als Alternative übrig. Gute Fahrt!
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Elton John, ein wunderschöner Song. Am Montagabend auf Radio Super 80s. Ich hoffe, ihr habt eure Beine hochgelegt und schaut einfach mal nur auf euch. Das machen wir viel zu selten und deshalb wäre jetzt vielleicht ein guter Zeitpunkt, sich den nächsten Song mal Zeit zu nehmen, denn this is the right time. Lisa Stansfield. 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

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Tina Turner, Private Dancer.

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1: US-Präsident Donald Trump ist in den letzten Tagen nochmal deutlich stärker gegen Medien vorgegangen, die kritisch über ihn und seine Regierung berichten. Mehrere Medien hat er aus dem Weißen Haus verbannt, anderen droht er damit, ihm ihre Lizenzen zu entziehen. 5 große Fernsehstationen in den USA reagieren heute darauf. Sie wollen künftig deutlich weniger über Donald Trump berichten. Dazu zählen ABC, CNN und sogar Fox News. Der Sender ist eigentlich sehr Trump-freundlich. In einer gemeinsamen Stellungnahme sagen die 5 Medien, keine Regierung darf ein Medienunternehmen einschränken, nur weil ihr die Berichterstattung nicht gefällt. Österreich, Deutschland und Luxemburg wollen gemeinsam grünes Kerosin fördern. Österreich stellt dafür etwa 60 Millionen, Deutschland sogar etwa 2 Milliarden Euro bereit. Geplant ist, dass Flugfirmen wie etwa die Austrian Airlines oder andere Fluglinien Kerosin, das nachhaltig produziert wurde, günstiger kaufen können. So soll Fliegen in der Zukunft in Europa umweltfreundlicher werden. Der Bitcoin ist heute auf den höchsten Stand seit Jänner gestiegen. Etwa 85.000 US-Dollar war der Bitcoin heute in der Früh wert. Das sind um fast 5% mehr als noch gestern. Analysten führen den Anstieg unter anderem auf Zuflüsse in Bitcoin-ETFs zurück. Die U21 Fußball-Europameisterschaft könnte bei uns in Österreich stattfinden. Der ÖFB hat sich heute nämlich für die Austragung beworben. Stadien wären unter anderem das Stadion der Wiener Austria, von Rapid Wien, des LASK oder etwa auch das Tivoli-Stadion in Innsbruck oder die Arena von Altach in Vorarlberg. Auch Spanien hat Interesse an der Austragung der U21 Fußball-EM. Die Entscheidung fällt am 7. Dezember.
2: Vielerorts wolkenlos in Tirol, inklusive Osttirol, Steiermark, Kärnten. Klagenfurt ist die wärmste Landeshauptstadt mit 21 Grad. Ja, etwas drüber die Angelegenheit in Salzburg, in weiten Teilen von Ober- und Niederösterreich, in Wien. Und das bleibt auch so. Also im Osten kann es auch sein, dass ein paar Regentropfen dann in der Nacht kommen. Das betrifft dich vielleicht im Weinviertel, alles zwischen dem Salzkammergut und auch dem Nordburgenland. Ist nichts Dramatisches, ja. Und die Temperaturen, die gehen runter auf 4 bis 12 Grad. Morgen wird es windig, teilweise Sonne, teilweise Wolken. Das betrifft dich aber nicht. Zwischen Vorarlberg und Kärnten Wetter scheint bei dir fast den ganzen Tag die Sonne. Und dort auch am mildesten. Wir haben im Westen und Süden ein bisschen was über 20 Grad. Alle anderen liegen zum Teil auch deutlich unter 20. Hier ist der Verkehrsüberblick für den Montagabend. Wien A23 Richtung Kagran. Da staut es zwischen der Gürtelausfahrt und dem Knoten Prater. Stau auch auf der A4 stadteinwärts ab Simmering. Niederösterreich, B38 in beiden Richtungen bei Sandl nach einem Unfall gesperrt. Es gibt weiterhin keine lokale Umleitung, bleibt nur warten als Alternative übrig. Gute Fahrt!
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Sascha Walter hier und ich lasse es mir jetzt so gut gehen, wie ihr es habt. Ich fahre jetzt auch nach Hause, leg die Beine hoch, drehe Radio Super 80 so laut wie ich kann, ohne meine Nachbarn zu belästigen und dann lasse ich den Abend einen Abend sein. Genau dafür sind sie perfekt. Zum Ausklingen eines anstrengenden Tages sind die größten Hits der 80er für euch da. Wir hören uns morgen ab 13 Uhr wieder. Schön, dass ihr da seid. Whitney Houston.

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